0: In Cameroon, ich mache das Masterprogramm, aber jetzt ich bin in Deutschland für das Freiwilligenprogramm, also ich kann nicht mehr mein Master machen.
1: Machst du den danach?
0: Danach, ja, vielleicht weiter.
1: Ja.
0: Danach, wenn ich bin fertig mit dem Freiwilligenjahr, ja, gehe ich zurück nach Kamerun. Ja. Entschuldigung, mein Deutsch ist
1: voll Deutsch.
2: Dann soll er von 10 Uhr bis 12 Uhr sich an eine Schranke hinstellen und dann die Schranke bewachen.
3: So you need to stand on the barrier and have a look. Who's coming in?
2: Und danach würde er beim Blumenangelspiel betreuen, das einfach mit den Kindern.
3: Ja.
0: Okay, with the children.
3: Yeah, for children.
1: Fishing flowers.
3: Fishing flowers.
0: Are there oyster mark and is there a river there with fishes?
3: Yeah, but it's only
1: with
3: for
1: flowers.
3: Children.
0: The children?
3: Yeah.
0: Okay.
3: It's a game. This is Angel in German. And this is the flower. Oh, this is ganz einfach. Okay, yeah.
2: Ich bin aber
3: hin. So okay, you have to explain and show them what to do. And
0: okay.
3: You can also try it.
0: So, means you need to fish it like this.
3: And then you have to say, good children, go
0: good,
3: on.
0: Good. Okay.
3: Good. Yeah, like a motivator.
0: Wow, that is great.
3: Yeah.
0: So this one will be in the water, right?
2: Nein, auf dem Boden.
0: Ah, auf dem Boden? Okay.

Und da muss ich ehrlich sagen, das erzürnt mich bis in die Tiefen. Das finde ich einfach eine Frechheit. Man kann nicht junge Erwachsene nach Berlin holen und denen dann 100 Euro für die Miete anbieten. Alle wissen, dass Wohngemeinschaften in Berlin 400 Euro kosten. Und wenn die schon kommen, dann müssen die Anschluss haben, nicht an irgendeine Familie christlicher Prägung, der die vielleicht noch das Jugendzimmer ihres seit 30 Jahren ausgezogenen Sohnes da leer stehen haben, wo sie dann irgendeinen aus Kambodscha unterbringen, sondern da müssen die auch in der Lage sein, in einer WG in Kreuzberg oder in Moabit einfach sich ein Zimmer zu finanzieren mit gleichrangigen Leuten, die auch im Studium sind oder die ähnliche Dinge tun. Ansonsten ist das ein verschenktes Jahr. Meine Kinder sind zwischen 25 und 33 und die würden, also wenn die irgendwo hinfahren, mein Sohn hat jetzt in Kolumbien gearbeitet, der andere in Nicaragua, der würde sich verbitten, da noch eine Gastmutter haben zu müssen. Also der fährt dahin und geht in irgendein Hotel oder wohnt da irgendwo in der WG, wenn er länger bleibt oder so, aber er will doch keine Mama mehr, die er zu Hause schon seit 8 Jahren nicht mehr hat. Also finde ich einfach daneben. Wirklich daneben.

0: Hallo zusammen.
1: Einen wunderschönen guten Morgen.
0: Ja, ich bin Esenge Robin Crusoe und ich komme aus der nordwestlichen Region Kamerun. Und ja, ich mache ein Freiwilligenprogramm hier in Deutschland. Und mein Arbeitsplatz ist die Grüne Liga. Und das ist Tala. Und Tala hilft mir heute. Und ich möchte also euch etwas über Kamerun erzählen, insbesondere über Landwirtschaft in Kamerun. Ja? Also das ist Kakao, also du musst die Kakao trocken und dann kommt eure Schokolade oder Nutella und das ist sehr lecker. Ja?
2: Ja, aber es ist ja meistens immer so, dass manche Leute, also die Leute, die sehr arm sind, die bauen immer alles an und für die Arbeit, die sie kriegen, kriegen sie halt immer nur ganz wenig Geld, weil sie kriegen halt gerade so viel Geld, dass sie überleben können.
0: Und die Schokolade kommt zurück ins Kamerun und jetzt teuer, sehr, sehr teuer. Aber die Kakao kommt aus Kamerun und wenn es und dann die Leute haben kein Geld zu, also Schokolade essen. Ja.
3: Das ist traurig.
2: Ja, ja, das ist voll scheiße.
0: Ja.
4: When you reach to the new place, you have to to present yourself.
5: Oh,
4: my name is ich komme aus. Ich arbeite. Ich bin freiwillig. Oh, in einem Organisation. Oh,
5: jetzt gesagt, ich heiße Derek. Ich komme aus Mobit.
4: Mobit.
5: Oh my God.
4: Wo ist die afrikanische Essen of the Tisch?
6: Wo ist Chicken?
7: Brot ist der, ne?
6: Wo ist Chicken?
0: Es gibt Brot.
4: Es gibt Brot ist nicht afrikanisches Essen.
0: Es gibt Mayonnaise, Butter und
6: es gibt vegan.
0: Diese
6: wo ist Fisch?
0: Leckeres Gemüse.
6: Wo ist Chicken?
5: Yes,
4: yes, yes, Angeli. Leckeres Gemüse. Ja. Ja, Mensch, Bruder.

0: in something for the past 1 year. Das es ist so dunkel, sagen dann, nein, nein, nein, das ist ungesund.
1: Ja, ich glaube, so viel Öl vor allem.
0: So viel Öl, ne?
1: Ja.
0: Ja.
2: Also jetzt sag mal.
0: Ja, also Brot für die Welt und die Grüne Liga. Ja, sie meinte, dass sie können diese Zimmer bezahlen.
2: Toll.
0: Ja.
2: Ganz toll, nach einem Jahr.
0: Ja, und dann, ich glaube, ich gehe, ja, ich überlege, wann ich kann umziehen.
2: Mhm.
0: Ja, deswegen.
2: Das ist super.
0: Und dann, ich weiß nicht, wann du Zeit hast oder Lust, vielleicht, vielleicht ein bisschen helfen mit dem Auto. Mhm.
2: Ach so, mit dem?
0: Ja, mit dem Auto, ne?
2: Also zu Lust habe ich nicht, aber Zeit habe ich kann das machen.
0: Es gibt veganes und nicht veganes Essen, ne? Weil Leonie ist vegan.
2: Ja. Wie heißen die Blätter?
0: Bittere Blätter, bitter leaf. Ja, bittere Blätter.
2: Auf Meta.
0: Auf Meta. Auf Meta. Nein. Das ist der Name noch.
2: Auch ein Edukationspunkt von mir, aber auch.
1: Sprache, ne?
2: Mhm. Meter.
0: Oh nein. Ich habe vergessen.
2: Der Junge ist dem Kolonialismus.
0: Ich habe vergessen.
2: Und der Kolonialsprache.
0: Ja, ja, ich habe vergessen.
2: Da kannst du deine Mutter fragen.
0: Ja, ich frage mal.
2: Musst du wissen.
0: Ja.

0: could also have done.
1: Yeah, but I think this is good.
2: mit diesen Beinen, das ist ja. Immer, vor allem die brechen dann immer spätestens beim Rausnehmen ja. Ab.
1: Is Stephanie, did you put this on while doing it? Or?
3: No.
4: Mein Leben ist nicht die gleiche als früher.

0: weiß nicht, was meine Familie sagen, wenn ich vielleicht so eine deutsche Freundin bringe. Vielleicht Leute werden mich nicht mehr verstanden. Sie werden sagen, dass, aha, weil du warst in Europa, deswegen du sprichst so und so und so. Aber bei uns ist es nicht so.
1: Idiot.
0: It's okay.
1: Sweetie, younger more.
0: Idiot, but normally I just get for support, no?
1: Husband material.